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knapp eine Stunde Musik der etwas anderen Art wartet auf Sie, denn diese Musik werden Sie ganz sicher bei keiner anderen Radiostation im echten Norden hören. Moin und hallo, am Mikrofon Gerd Musfeld und ich habe natürlich auch heute die Sendeverantwortung. Teen Beat damals, Nummer 489, startet mit Connie and the Bellhops und Shut Rod. 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
1: Im Januar 1960 erschien die eben gespielte Aufnahme auf Damon 12315 in Montana und Connie hieß mit richtigem Namen Edgar M. Conrad und es war der dritte Conrad. 1989 ist er gestorben. Shot Rod erschien später dann noch auf dem R-Label aus Montana, aber mit einer anderen B-Seite. Hier jetzt auch die A-Seite seiner zweiten und letzten Single auf dem R-Label, die dürfte auch so 1960 oder vielleicht auch etwas später erschienen sein und sie heißt Fairfine, Connie and the Bellhops.

Rock'n'Roll Musik und junge Damen, das war in den 50er und frühen 60er Jahren im prüden Amerika schon etwas gewagt. Für Judy Lane and the Ramblers ist es wohl auch bei nur einer Schallplatte geblieben. Und ich habe den Elvis Presley Titel Hard-Headed Woman auf Ren Records 112 aus New Jersey gespielt. Die junge Dame hatte den Rock'n'Roll verinnerlicht. Und bei Sarah Lee war das nicht anders. Sie war wohl die Leadsängerin des Spades, denn unter diesem Namen erschien auf Rebel Records Nummer 500 in Pittsburgh in Tennessee der Song Jim Dandy, im Original 1956 von der Afroamerikanerin Laverne Baker. Weiter geht es mit den Cruises und Betty Ann und der Stimme von E. Tomsbury auf Coda 30005 aus Ohio.

Auf 6 Singles hat er es wohl gebracht. 5-mal hieß er Kenny Lorraine, aber Brenda erschien 1959 auf Dawn 1114 in Montana unter dem Namen Kenny Lorraine and the Corders. Davor haben Tom und Jerry ihr Lied Our Song mit dem Orchester Lee Sims gesungen und gespielt. Im März 1958 wurde Our Song auf Big Records 616 in New York veröffentlicht. Und inzwischen weiß jeder Fan der Musik aus dieser Zeit, dass es sich bei Tom und Jerry um Paul Simon und Art Garfunkel handelt, die dann in den 60er Jahren Weltruhm erlangten. Der nächste Interpret hat es wohl nur auf eine einzige Schallplatte gebracht, erschienen im Juni 1959 auf Telos 401 in Georgia, und es ist unser Rock'n'Roll Country Boy, so heißt der Song, Curly Milliken mit seinen Sundowners singen und spielen.

0: Warpaint mit den Warriors hieß die Instrumentalaufnahme und Jimmy Ford hörten sie mit der A-Seite seiner Debütsingle auf Stylo 2102 aus Arkansas, Don't Hang Around Me Anymore, und hier ist auch gleich die B-Seite der Scheibe, You're Gonna Be Sorry, meint Jimmy Ford.
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Nach so viel Rockabilly war es Zeit für eine weitere Doo-Wop-Aufnahme. Frag mich warum, ask me why. Und diese Frage kam von den Cousins und das war einer der vielen Künstlernamen von Paul Simon und Art Garfunkel. Den Elvis Presley-Titel Girl Next Door gab es mit Larry Don, Sonny Burgess und Tom T. Und ich gestehe, ich habe momentan keine Ahnung, wer mit Tom T. gemeint ist. Vor einigen Wochen habe ich You Cheated mit den Shields, einer afroamerikanischen Gruppe, gespielt. Das Original stammt aber ausnahmsweise von einer weißen Gesangsgruppe. Die Story dazu habe ich bereits vor einigen Jahren erzählt. Hier sind The Slades mit You Cheated.

Ich hoffe, Sie sind nicht nass geworden. Raindrops, Regentropfen, hieß der Instrumentaltitel der Fendermen. Ob es die Fendermen waren, die mit dem Mule Skinner Blues bekannt geworden sind, weiß ich nicht genau. Jedenfalls ist die Aufnahme im Archiv der Fendermen nicht aufgeführt. Bekannt ist aber, dass es mehrere Gruppen in Amerika mit diesem Namen gab. »You Don't Bug Me«, meinte Terry Dale mit seinen Newtones im Mai 1958 auf Mark 122 in New York. Dieter aus Ravensburg hat neulich Flirty Gurdy mit den Jivertones gut gefallen und er hat gefragt, ob es weitere Aufnahmen der Jivertones gibt. Hier ist die A-Seite von Flirty Gurdy, die Jivertones mit Bill Holden und Fire Engine Baby, Vocal Bill Holden auf Fox Records Nummer 1 aus Georgia vom Dezember 1957. Im Januar 1958 wurde die Aufnahme auf Felstead 8506 in New York erneut veröffentlicht.

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1: Das war eine weitere Single der Jivertones. Zunächst die Instrumentalaufnahme The Wild Bird auf Fraternity 823 im Oktober 1958 veröffentlicht mit der B-Seite And Then It Happened, und jetzt war Bobby Wilson der Sänger. In den Archiven von 45 Cat, Rockin' Country Style und Discogs habe ich keine Hinweise auf weitere Veröffentlichungen gefunden. 2017 hat aber das deutsche Reissue-Label Bear Family eine CD The Complete Rick Carty featuring The Jivertones Plus veröffentlicht mit 32 Aufnahmen, und dem Begleitheft konnte ich entnehmen, dass die Jivertones ursprünglich die Begleitband von Rick Carty waren. Hier ist Rick Carty mit 2 Aufnahmen begleitet von den Jivertones. Wir starten mit OE Baby

Rick Carty and the Jivertones, und das war das Original von Young Love, und der Song wurde bekanntlich 1956 ein Hit für Sonny James und den Filmschauspieler Tab Hunter. Beide Titel sind natürlich auf der Rick Carty CD mit einem 28-seitigen Booklet enthalten. Eine wirklich interessante Story, die länger auszuführen, aber den Rahmen der Sendung sprengen würde. Dieter in Ravensburg, so viel sei aber noch gesagt, die Jivertones bestanden ursprünglich aus Guy Barber, Dean Stevens, Bill Holden und Charlie Broom, und der war der Chef der Band. Zum Ausklang ist er hier mit Sandy, Charlie Broom, ebenfalls natürlich auf der Rick Carty CD enthalten. Oh.

Das war's für heute. Nächste Woche geht es weiter mit einer neuen Ausgabe von Teen Beat Damals. Es wird die 490. Sendung und Sie sind hoffentlich wieder dabei. Danke fürs Zuhören. Eine schöne Woche wünscht Ihr sendeverantwortlicher Plattenplauderer Gerd Musfeld.

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1: 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Willkommen, Historianer. Der Axel Lindner lädt euch ein, wie an jedem Tag des Jahres, wieder zu unserer Musikgeschichtenwerkstatt, zu unserer täglichen Oldie-Radio-Baustelle an jedem Tag des Jahres, wenn unser heutiger Tageskalender dann am Ende auch wieder abgearbeitet wird, weil wir ja bei unserem Sendekonzept mal kein Stundenraster kennen, sondern immer nur den redaktionell hoffentlich gut gemachten Musikbeitrag sehen und weil wir dabei auch danach trachten, die Beitragsvielfalt auf mehrere Redakteure und mehrere Stimmen auch verteilen zu dürfen. Das solltet ihr zu Anfang auf unserer Reise beim ersten Jahresturnus auch nicht davon ausgehen, dass das hier ein Hit-History-Projekt ist, sondern das ist eine Gemeinschaftsarbeit. Nur ich wollte mit diesem Konzept einfach schon mal anfangen, bis sich dann auch weitere Fankollegen und Radiomacher hier mit einfinden mit ihren Themen und Bausteinen und Musikgeschichten. Es wäre also tatsächlich recht einfach, aus dem Geschichtenfundus von meinen Radiokollegen nur mal die redaktionelle Nettoessenz von so einer Radiostunde vielleicht rausschneiden zu wollen. Denn da verstecken sich mit Sicherheit noch ganz viele interessante Musikgeschichten, die es auch lohnt, eben nicht in Vergessenheit geraten zu lassen. Und das ist unser Ziel hier beim Hit History Tageskalender.

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1: Wenn ich da inzwischen schon mal ein bisschen durchzähle, was ich euch schon alles an unterschiedlichen Beweggründen hier erzählt habe, warum es diese Ganzjahrestournee auch so besonders macht auf dem Radiokalender. Das A und O sind eigentlich zwei Dinge. Der Musikbeitrag, der gewinnt über die Stundendenke und der Inhalt auch über die musikalische Beliebigkeit. Und wenn ihr euch inzwischen da draußen an den Geräten auch schon so ein bisschen damit anfreunden konntet, dann lasst uns das in jedem Fall möglichst aktiv auch gerne wissen. Denn ein bloßes Konsumentenradio, das bringt immer nur wieder dieselben Sendestrukturen hervor, über die im Grunde vielleicht auch kaum jemand wirklich nachdenken mag. Wer von euch Machern oder Hörer mal gleichermaßen hat überhaupt schon mal drüber nachgedacht, die längst schon mehr als nicht mehr zeitgemäße Stundenstruktur auch mal aufgeben zu können? Im Internetradio, da geht sowas. Denn wir haben ja ohnehin hier keine Nachrichten und keine Wettermeldungen, keine Verkehrsmeldungen immer zur vollen Stunde zu erwarten. Wer hat aber auf der anderen Seite als Radiomacher nicht oft schon so einen gut gemachten Beitrag in einem Stundenmonolithen quasi vergraben oder ihn auch noch schlimmer erstmal gar nicht erst aufgezeichnet? So eine Musikgeschichte, die ist wahrscheinlich für alle Zeiten verloren. Aber um es auch nochmal ganz klar rauszubringen, erst die Kombination von Live-Radio und einem guten Anteil an redaktionell gut gemachten Geschichten, das macht Internetradio auch so spannend, wie es irgendwie nur sein kann. Und nur ein Teil davon ist eben auch unser Hit History Tageskalender.

0: Wenn ihr da draußen euch an den Geräten schon so manches Mal von unseren Musikgeschichten, von der Vielfalt ein bisschen überzeugen konntet, dann hätte ich zum Abschluss unseres Intros heute mal noch eine Bitte an euch. Wenn ihr, wie wir auch, auf der inhaltlichen Radioseite auch gerne mehr Zuhörzeit verbringen wollt, dann bleibt einfach bei uns und teilt uns das auch möglichst aktiv mit, ob über Wunschboxen, über Telefon, über E-Mail, über WhatsApp oder was auch sonst noch so immer es geben mag. Denn nur wenn wir wirklich wissen, dass die Zeiten des Zuhörradios eben noch nicht ausgestorben sind, dann lohnt sich's auch mit voller Energie damit auch wirklich weiterzumachen. Wir sitzen ja am Ende, ob jetzt vor oder hinter dem Mikrofon, sei mal vollkommen egal, im Grunde im selben Boot. Und wer immer uns beim Steuern so ein bisschen helfen möchte, der sei uns ganz herzlich willkommen. Damit könnt ihr nämlich auch eure Hörschwerpunkte auch gerne setzen und vielleicht auch so manche Musikgeschichte hervorbringen, die wir ohne eure Hilfe auch gar nie in Angriff genommen hätten. Wenn wir doch also schon diesen unsagbaren Vorteil auch wirklich genießen dürfen, hier auch wirklich kein werbefinanziertes Best-of-Radio machen zu müssen, dann sollten wir es doch alle gemeinsam auch genauso gestalten wollen, wie es uns dann hoffentlich auch gemeinsam am allermeisten Spaß bringt. Hoffentlich auch jeden Tag wieder hier mal zumindest in Ausschnitten bei unserem Hit History Tageskalender.
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3: Willkommen, Historianer. Der Axel Lindner freut sich auf eine nächste Tagesetappe von unseren Hit History Halbzeiten aus den 50s, aus den 60s und dann aus den 70s. Und zu dieser Idee hat mir mal ein Radiobetreiber gesagt, wen das interessiert, der kann ja gerne die Wikipedia-Artikel dazu lesen. Und ich habe ihm darauf geantwortet, wenn einen Oldie-Freund das interessiert, dann liest er danach womöglich auch gerne den Wikipedia-Artikel dazu. Denn Spotify-Playlisten kann mittlerweile so gut wie jeder. Aber die Originalversionen berühmter Hits oder die schwarz-weißen Hit-Vergleiche oder auch unsere deutsch-englischen 50-50-Pärchen, die sind wirklich hundertfach spannend, gerade auch, weil sie auch alle hier zu hören sind. Also gehen wir es doch wieder gemeinsam an mit unserer musikalischen Entdeckungsreise, um danach auch so manch spannenden Wikipedia-Artikel vielleicht lesen zu wollen, nach unserer täglichen Hit-History-Halbzeit.

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1: Let's Elop, Baby, lass uns zusammen durchbrennen. So wünscht sich das 1956 hier die Janis Martin bei unserem heutigen Non-Hit-Pick. Aber der Blick aufs Komponistenboard, der verrät ein bereits um einige Monate älteres Original aus der Feder des Country-Komponisten Buck Griffin. Und dieser Albert C. Griffin aus Corsicana in Texas, der bleibt im eigenen Namen mit einem guten Dutzend an Singles ohne Hitplatzierung. Aber für die Rockabilly-Gemeinde, da werden seine drei MGM-Singles wirklich zum Sammlerobjekt. Und für die Musikhistoriker gerne auch dieses Original von Let's Elop, Baby, von und mit Buck Griffin.

Vaughn Monroe und Sonny Gail springen heute mit uns zurück in der Zeit, in die so betitelten Transition Years, als es im Grunde vollkommen selbstverständlich war, von ein und demselben Songtitel mehrere Versionen ins Rennen zu schicken, die auch ganz bestimmt ganz zielgruppenorientierte Arrangements hatten. Denn im immer noch strikt rassengetrennten Amerika im Jahr 1952, da gibt's im Grunde so gut wie nirgendwo in der Gesellschaft eine quasi selbstverständliche Durchmischung der Bevölkerung. Und so gab es Hotels für Schwarze und Weiße, genauso wie Restaurants oder Bus- und Bahnabteile. Ja, sogar öffentliche Wasserhähne werden nach Hautfarben unterschieden. Und so springen wir jetzt mit der schwarzen Originalversion von der Konzertpianistin Hedda Brooks auch mal logischerweise zurück in die Zeit, als auch der Schallplattenmarkt auch noch nach Rassen getrennt in Segmente einsortiert war. Und so klingt das demnach auch bei unserem heutigen Non-Hit-Pick von Jump Back, Honey, Jump Back von und mit Hedda Brooks.

0: war die Ella Mae Moores auch eigentlich eine typische Crossover-Kandidatin, die auch bereits 10 Jahre vor diesem Jump Back Honey Jump Back ihre ersten großen landesweiten Hits verzeichnet. Auf beiden Seiten der Hitparade in Schwarz und in Weiß. Und aufgrund ihrer mächtigen Stimme dachte man anfangs auch noch, man könnte sie als Rhythm and Blues-Sängerin ebenso verkaufen. Nur genau diese stimmliche Qualität der Ella Mae Moores, die versagt ihr jetzt im Laufe dieser Jahre, jetzt 1952, weitere große Hits. Denn die Schallplattenladenbesitzer und auch die Käufer, die wollen eindeutig weiße oder auch genauso eindeutig schwarze Musik kaufen und nicht noch wie im Zweiten Weltkrieg einfach nur gut gemachte Musik, die auf die Menschen irgendwie positiv wirkt. Nur so wird hingegen die Kanadierin Dorothy Collins ab 1950 bereits beim amerikanischen Hitparaden-Fernsehen bei Your Hit Parade auch als Sängerin mit aufgebaut. Und genau dieses Hitparaden-Format, das spiegelt auch so gut die Zeit wie kaum was anderes, was da unter dem Wahlspruch It's the song, not the singer eigentlich vonstatten ging, weil es auch bei Your Hit Parade eben ganz normal war, wenn dort von ein und demselben Song gerne mal ein gutes Dutzend und mehr an Singles gelistet werden vom selben Song. Also mehr Zeitgeist als bei Your Hit Parade geht eigentlich gar nicht mehr in den Transition Years. Hier noch mit der Moderatorin Dorothy Collins und Jump Back, Honey, Jump Back.
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wenn hier aus der übersetzten Michaela mit Billy Sanders auch kein Hit werden darf. Aus dem Michael, da wird in England durch den Urschöpfer Lonnie Donegan ein Top-10-Erfolg vorgelegt. Und allein schon dieser eine Buchstabe am namentlichen Zugewinn, der bringt dem deutschen Texter Lambert Fleming wie gewohnt die automatischen 25% an Tantiemenzuverdienst vom Lonnie Donegan-Original auch in Deutschland. Wie das der Mark Penstich, unser Buchautor zu unserer Jahresstaffel, auch gut beschreibt, der deutsche Schlager bildet in dieser Zeit den nach außen gerichteten Blick der Deutschen nach. Mit Sängern, die sich auch gut bemühen, mit fremdländischem Akzent und dazugehörigen Anglizismen immer zu punkten. Hier mit Michael Row the Boat Ashore von und mit Skiffelkönig Lonnie Donegan.

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1: Natürlich könnte auch so gut wie jede unserer Songgeschichten immer noch ein bisschen länger werden. Aber mehr als eine Hit-History-Halbzeit soll es dann aber doch nicht werden mit Axel Lindner. Ich hoffe, dieser Spagat zwischen zu kurz und zu lang, der gelingt uns auch diesmal wieder einigermaßen. Denn naturgemäß finden es die einen immer zu kurz und die anderen immer zu lang bei den Songgeschichten unserer Hit-History-Halbzeit. Komm.

Wir treffen uns auch heute wieder mit Benny King zu einer weiteren Frühzeit-Latin-Geschichte. Hier aber zum Einstieg mit einem rein amerikanisch anmutenden Songtitel. Der heißt Come Closer to Me im Jahr 1960. Direkt im Schlepptau seiner Erfolge um Amor oder mit Spanish Harlem. Aber die Originalgeschichte von diesem Come Closer to Me, die beginnt auch wieder mehr als 20 Jahre vorher. Denn der Komponist Oswaldo Farres, der betitelt seine Songidee bereits 1939 unter dem Songtitel Acercate Mas. Dieser Oswaldo Farres, der begegnet uns an dieser Stelle auch noch mit einem weiteren textlichen Duett ausgestattet mit Quizás, quizás, quizás oder Perhaps, perhaps, perhaps. Und alles findet dabei seine Wurzeln bereits in den 30er Jahren, ja auch heute als Acercate Mas durch den Jorge Negrete.

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Wasserkarte Mass wird dann wie gewohnt wenig später, genau im Jahr 1941, eben in Zeiten der ESCAP und der BMI-Rechtsstreitigkeiten durch den Xavier Cugat nach Nordamerika importiert, bis dann der Texter Al Stewart aus diesem Wasserkarte Mass schlussendlich Come Closer to Me machen wird. Und so schalten wir jetzt gleich mit Nat King Cole, damit schon wieder knapp 20 Musikjahre weiter nach vorne, jetzt ins Jahr 1958 in die Billboard Top 40 mit dem US-amerikanisch quasi eingemeindeten Ursprungshit mit Nat King Cole und Come Closer to Me.

Closer to Me im Hause Cole, einer der wirklich prägenden lateinamerikanischen Klassiker, denn auch die Tochter Natalie ergreift sich ebenfalls einige Latin-Klassiker, die wir auch hier bei den Originalversionen berühmter Hits bei unserer Songauswahl mit dabei haben, mit Amapola, mit Besame Mucho, zusammen mit Andrea Bocelli, mit Quizás, Quizás, Quizás, mit der Stimme des Vaters ebenfalls dazu gemixt, genauso wie auch hier mit Komponist Osvaldo Fares wieder. Jetzt auch 55 Jahre später zum genau gerade gehörten Come Closer to Me alias Acércate Más. Jetzt in Familienverbund Natalie und Nat King Cole.

Ramshackle Daddy ist also nicht mehr so der fitteste, von dem uns hier der Posaunist und Sänger Don Lang berichtet. Nur der Originalzustand, der wird natürlich auch diesmal wieder an der anderen Seite des Atlantiks erstmal festgestellt, zu unserem damit nächsten britischen 50-50-Pärchen. Denn wenn wir doch schon bei unseren Top 1000 der deutsch-englischen 50-50-Pärchen das Ganze an den Start bringen, dann soll es auch in England ganz genauso praktiziert werden. Denn auch dort lassen sich mal ganz locker genauso viele britische Coverversionen von zeitgleichen US-Scheiben auch finden, die es auch oft bei uns gar nicht als Single überhaupt zu kaufen gab. Allerdings picken sich die Briten auch nur allzu gerne mal US-Singles raus, zur landestypischen Vertonung, die es bei uns am Festland eigentlich auch nie geben sollte. Diesmal mit dem Original von Komponist und Sänger Bill Hayes mit seinem Orchesterleiter Don Costa zum gemeinsamen Ramshackle Daddy.

Diesmal wird's im wahrsten Sinne des Wortes köstlich mit unserem nächsten kleinen Originalsongpärchen im Jahr 1956 hier mit Shorty Long. Eigentlich heißt er Emidio Vagoni und er sitzt im selben Jahr auch bei einigen Elvis-Aufnahmen bei der RCA am Piano. Aber wir haben ihn auch hier noch mit dabei beim schwarz-weißen Hitvergleich mit den Clovers zu Hey Doll Baby oder auch auf der Originalseite zum Mike Pedersen Romper von Burnt Toast und Black Coffee. Genauso wie auch zum Pop-Vergleich mit den weißen Commodores Who Said I Said That. Aber diesmal spendiert uns das Original der Roy Hall, auch mit einer deutschen Brunswick-Veröffentlichung dazu, mit einer wirklich köstlichen Songidee, mit Luscious. Goodbye.

als kleine Hitzugabe im Latin-Bereich mit Percy Faith. Für ihn nach wie vor perfekt etabliertes Latin-Muster, heute bei den Banditen, The Bandit, in den Top 25 notiert im Jahr 1954. Und in diesem Musikjahr etablieren sich Mambo und Rumba und Cha-Cha-Rhythmen weiter an vorderster Front in den Hitparaden. Auch diesmal durch die Kinoleinwand vor allem nach vorne gebracht, beim gleichnamigen Film O Cangaceira. Der brasilianische Regisseur Lima Barreta schreibt dieses O Cangaceira als Titelsong für seinen gleichnamigen Film. Und der sammelt in seinem Heimatland 1953 schon einiges an Preisen ein, bevor dieses O Cangaceira dann zum Filmfestival nach Cannes kommt. Und von dort geht's dann auch weiter in rund 80 weitere Länder um die Welt. Und so erfindet man für den Film auch noch einen eigenen Begriff, der Nordeastern, der Kombination aus Nordost und Western, für den Nordosten des südamerikanischen Kontinents, also in Brasilien. Denn die brasilianische Szenerie im Film, die ist nur so deutlich anders als die etablierten zeitgleichen US-Western, dass der Bandit, also der O Cangaceira, auch gleich eine eigene Stilbezeichnung damit bekommt. Hier auch noch mit einem zweiten Top-20-Hit mit Orchesterchef Eddie Barclay zum Filmhit The Bandit.

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Selbstverständlich benennt der Lima Barretta seinen Filmhelden im Original nicht The Bandit, sondern direkt nach dem O Cangaceira hier mit Amor Mestral in Brasilien. Aber es etabliert sich mit Westernsänger Tex Ritter davon auch noch eine dritte Chartversion als The Bandit in den Top 30 in Amerika und auch in England auf der Insel. Da befindet das Publikum diesen Film als ganz was Besonderes. Dort hört man die Johnston Brothers ebenfalls auch in den Top 30 damit einsteigen. Alles natürlich auch immer zeitgleich zu sehen zu Shake, Rattle and Roll, zum Film Blackboard Jungle, damals zum ersten Mal mit Rock Around the Clock im Kino. Und bei uns heißt der eine Film Saat der Gewalt und der andere Die Gesetzlosen mit O Cangaceira alias The Bandit. Hier zum Abschluss noch mit Western-Legende Mr. High Noon, Tex Ritter.

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Ein Klassiker von In the Mood schafft es dann hier auch 13 Jahre nach dem Glenn Miller auch ein nächstes Mal in die Top 20 mit Pianist Johnny Maddox bei unserer 50s Instrumentalecke, wenn wir damit auch quer durchs komplette Jahr auch immer wieder auf Suche nach solchen wortlosen Charthits gehen wollen. Denn immerhin landen ja allein in diesem Jahrzehnt in den 50s mehr als 500 wortlose Charthits. Und dieses In the Mood, das kommt dann auch noch wesentlich prominenter auch in die Billboard Top 5. Dann aber nochmal 5 Jahre später nach dem Johnny Maddox, hier mit einem ebenso altgedienten Orchesterleiter, der verdient sich auch bereits seit Ende der 30er Jahre sein Big Band Renommee, aber jetzt landet er mit der West Coast Musikerbande schlechthin zum ersten Mal in den Top 10. Mit Ronnie Hall an der Gitarre, mit Bless Johnson am Saxophon, zum Pianisten und Bandleader Ernie Fields mit In the Mood.

For quite a while, für eine ganz kleine Weile machen wir uns auch noch kurz auf den Weg zum Geburtstag von Ben Hewitt. Heute am 11. September 1935 in New York geboren und mit seinen Frühzeitscheiben dann ab 1958 auch vor allem in Kanada erfolgreich. Gleich vom Start weg mit seiner Ankündigung I ain't giving up nothing. Ich gebe überhaupt nichts auf im Schlepptauern vom schwarzen Original von Priscilla Baumann. Heute zur Geburtstagseinstimmung auf Ben Hewitt.

drehen seine Debütsingle auch gleich um mit seiner Eigenkomposition You Break Me Up. Und auch für die nächste Single komponiert unser Jubilar dann seine Patricia June von und mit Ben Hewitt.

0: Nach der Patricia June kommt dann 1960 auch in eigenem Namen nur mehr eine weitere Single, My Search. Also brauchen wir dann auch gar nicht lange weitersuchen, denn nach insgesamt 4 Singles, da verabschiedet er sich auch schon wieder von der Musikbühne. Aber diesen kleinen Geburtstagsabstecher, der war es uns heute in jedem Fall gerne wert. Im Namen von Ben Hewitt.
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Der bereits 11. Film von Elvis widmet sich auch gleich mal direkt seinem Lieblingsthema mit Girls, Girls, Girls im Jahr 1962, als er die Nachtclubsängerin Robin trifft. Aber die eigentliche Liebe von Ross Carpenter, die gilt seiner Yacht, die er nur allzu gerne wieder zurückkaufen würde. Und zwischen der Handlung ist der Soundtrack zum Film wieder vollgepackt mit 12 neuen Elvis-Aufnahmen, die auch thematisch auch bestens ins Bild passen, wenn sich der Elvis auch anfangs wieder mal wie gewohnt nicht binden will mit »I don't wanna be tied«.

0: wenn wir uns zu diesem Slogan auch immer wieder mal kurz Gedanken machen, wie wir unser Radioexperiment vom Hit History Tageskalender übers Jahr hinweg noch besser machen können, dann geht es dabei auch freilich nicht ohne die notwendige Datenerfassung auch zu den Songs auch ab, die dann später auf der dazu passenden Playliste auch landen soll. Das heißt, zur redaktionellen Vorarbeit für so einen guten Musikbeitrag, da gehört es ganz automatisch auch mit dazu, dass man sich erstmal mit all den Plattendaten auch beschäftigen mag, die dann so einen Beitrag am Ende überhaupt auch ausmachen. Denn unser Ziel ist dabei auch, dass jeder Beitrag in unser Musikgeschichtenarchiv auch mit einfließen soll, auch wenn da am Webradio-Player immer nur Interpret und Titel angezeigt wird. Wir machen viel lieber weniger, aber dafür mit mehr Zeit für die redaktionelle Recherche, zu der dann auch beispielsweise zum Interpretengeburtstag auch immer auf meiner Webseite die Anzeige auch mit dazu gehört. Der schnell gemachte Unterhaltungsradio-Ansatz, der führt uns wirklich viel zu oft zu nur einmal gesendeten guten Beiträgen und damit sind die dann auch für die Nachwelt nicht erhalten worden. Auch wenn uns da seit Jahrzehnten fast gebetsmühlenartig immer schon wieder vorgeschrieben wird, dass gutes Radioprogramm immer live zu sein hat. Gutes Radioprogramm sollte in erster Linie mal gut sein und wenn es dann auch noch für die Nachwelt konserviert werden soll, dann hat man doch auch ein gutes Stück an Radiogeschichte mitgemacht, dass das Überleben auch verdient hat, hier bei unserem Hit History Tageskalender.
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0: Wir holen uns diesmal für unsere Frühzeit-Kino-Erinnerung den Film Der Sieger, The Victors, auf unseren Spielplan aus dem Jahr 1963 mit Melina Mercury und Jeanne Moreau in den weiblichen Hauptrollen und den Soldaten Albert Finney und Vince Edwards. Also wir befinden uns diesmal wieder mittendrin im Geschehen des Zweiten Weltkriegs bei einem britischen Einsatz in Italien und dann auch weiter noch in die französische Normandie. Drehbuchautor Carl Forman, der hat zuvor auch schon die Brücke am Kwai mit einem Oscar dekoriert bekommen und so greift er sich auch diesmal diesen Sieger jetzt gleich nochmal für eine Handlung aus dem Zweiten Weltkrieg raus mit Orchesterchef Ted Heath in England mit dem Theme from

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2: Wisst ihr eigentlich, Historianer, warum es dieses Format der täglichen Hit-History-Halbzeit mit Axel Lindner auch aus den 60s gibt? Weil es natürlich auch in diesem Musikjahrzehnt wieder für jeden Tag Originalversionen berühmter Hits zu erwarten gilt. Genauso wie die deutsch-englischen 50-50-Pärchen mit Beat in Europa und natürlich auch entsprechend zu unseren Black-and-White-Pärchen aus den 50s, jetzt auch mit der britischen Beat-Fraktion am Start, nicht ohne die passenden Rhythm and Blues und Soul-Originale. Also im Grunde für die kommende halbe Stunde auch nichts Neues, außer dem täglich wechselnden neuen Inhalt. Mit unseren unterschiedlichen Jahresrunden. Das Bausteinraster ist für diese halbe Stunde auch aus den 60s damit wieder auch geklärt. Jeden Tag wieder hoffentlich spannende und sogar manchmal überraschende kleine Songgeschichten jetzt aus den 60s bei unserer Hit History Halbzeit.
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0: mit unserer heutigen Originalrundreise mit den Dixie Cups in den Top 20 im Jahr 1965. Da reisen wir mit Barbara und Rosie Hawkins jetzt tief ins Louisiana Bayou nach New Orleans zum dortigen Mardi Gras auf Geheiß ihrer beiden Produzenten Jerry Lieber und Mike Stoller. Und im Grunde war dieses Aiko Aiko, wie wir jetzt von den beiden auch gleich selbst bestätigt bekommen, dort während der Faschingsfeierlichkeiten so ein ganz geflügeltes Wort, das die kreolischen Wurzeln und die indianischen mit der Sprache zusammenbringen sollte. Denn Aiko Aiko als kreolisch-französisch heißt so viel wie hört, hört. Und danach wird mit Checo Femane eine indianische Begrüßung ausgesprochen beim nahegelegenen Chickasaw-Stamm als Synonym für es ist alles gut oder es ist alles bestens. Also hören wir mal rein, was die Hawkins Sisters zu ihrer Beschreibung von Aiko Aiko hier für uns parat haben.
1: Actually, the song is about the Indians. My grandma and your grandma were sitting by the fire. As you know, a long time ago, Indians used to sit around the fire. My grandma told your grandma to set your flag on fire, okay? Which means that, you know, I'm bad, you're bad, but I'm better than you, and I'm gonna set your flag on fire. Hey na, Giacomo Fino Anane. Giacomo Fino could mean talking about you, parts of your body or what have you. So it could really mean anything.
2: As a matter of fact, we had to clean up some of the words for recording because the original words were different.
1: One of the words was ass. Okay, set your ass on fire.
2: But in the 60s, there's no way that, you know, you could say that. So we had to go back and instead of saying ass, we said flag.
0: Barbara und Rosie Hawkins mit Aiko Aiko Giacomo Femane. Und so durchmischen sich die Urwurzeln aus dem Louisiana Bayou, das dementsprechend auch schon gut 10 Jahre vorher der James Sugarboy Crawford zum ersten Mal auf Schallplatte verewigt bei den Mardi Gras Feiern im Jahr 1954. Dann aber unter dem Originaltitel von Giacomo.

Freilich stammt auch hier 5 Jahre später der Larry Williams, ebenfalls gebürtig aus New Orleans. Und er reiht sich 1959 auch noch vor den Dixie Cups in die Aufnahmechronologie ein mit Aiko Aiko. Und gemeinsam sitzen sie dann aber auch genau 30 Jahre später immer noch ums Lagerfeuer rum für eine nächste weltweit erfolgreiche Version zum Mardi Gras mit den Bell Sisters hier noch im Jahr 1989. Bis zur amerikanischen 14, zur britischen 29 und bei uns auch zum ersten Mal in den Top 30. Und dennoch auch weiterhin immer tief aus dem Louisiana Bayou weitervererbt zur Hitparaden-Zeitreise jetzt noch mit den Bell Sisters von

beginnt diesmal mit Brian August Trinity ins jazzige Rhythm and Blues Jahr 1965 zum Fool Killer mit dem weißen Bluesänger Moose Allison auch gleich. Und dieser so markante Hammond-Orgelsound, der prägt über die Jahre insbesondere die Londoner Rhythm and Blues und Soul-Szene, auch beispielsweise mit den Erfolgen von Georgie Fame und seinen Blue Flames. Aber solche angrenzenden Jazz-Töne, die bringen dann auch so manche Northern Soul-Tanzerweiterung dann ins Gespräch. Denn die Londoner Soul-Szene, die tickt damals so eine Spur jazziger mit dem sogenannten Modbeat, als man das im eher rauen und geradlinigen britischen Norden dann so erlebt zeitgleich. Nur so kommt eben auch dieser Fool Killer mit dieser ganz eigenen Blues-Nuance zu uns in die Serie mit Beat Goes Rhythm and Blues, diesmal in Weiß mit Moose Allison.

Eigentlich wird dieses Some Other Guy von den Liverpudlians, der Big Three im Original, damals als Antwort auf den Ray Charles-Klassiker von What I'd Say dann gehandelt. Aber auch die Searchers, die widmen sich in Liverpool auch nochmal als LP-Track diesem Some Other Guy aus der Feder von Jerry Lieber, Mike Stoller und dem Richard Barrett. Und dem zuletzt genannten Richard Barrett, dem haben wir dann auch das zugrunde liegende Original zu verdanken. Aber den lassen wir auch nicht hier vom Haken, ohne auch noch als Mentor und als Manager zu gelten für Little Anthony and the Imperials oder auch für Frankie Lyman und seine Teenagers und als Komponist von I Want You to Be My Girl oder von ABC of Love für den Frankie Lyman. Bei der Mädchentruppe der Chantels, da spielt er auch noch bei Maybe den Bass und das Schlagzeug. Und für heute ist er auch noch als Mitkomponist und als Sänger unterwegs von Some Other Guy von und mit Richie Barrett.

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Die Rebelli transportieren diesen Beatles-Klassiker von Obla di Obla da nicht nur als einzige nach Italien. Aber wie verzweigt inzwischen damals die europäische Beatles-Welt auch sich gestaltet, das lässt sich inzwischen auch schon fast in jedem europäischen Land auch erkennen. Ob in Finnland, in Schweden, in Holland, in Tschechien oder heute zum Einstieg auch mal in Dänemark mit Peter Belly and the Four Roses und Obla di Obla da.

Hans Bratke schreibt für Howard Carpendale den deutschen Top 40 Text, während die Beatles im Original bei uns ganz nach oben klettern dürfen. Und so haben sich inzwischen die Machtverhältnisse der Schlagerwelt auch deutlich verändert. Aber an den 25% vom deutschen Nummer 1 Umsatz der Beatles, da ist nun auch dem Hans Bratke garantiert kein Verlustgeschäft gelungen. Während man in England damit auch gleich drei unterschiedliche Chartversionen kürt, mit den Bedrocks, mit Spectrum und mit der britischen Nummer 1 auch von Marmalade, bei der dann auch der Hans Bratke bei uns nochmal mit einer deutschen Nummer 2 auch nochmal 25% mitverdient. Man braucht also als deutscher Texter auch gar keine landessprachliche Radioquote, so wie in Italien oder in Frankreich, damit der Verdienst auf dem Konto auch wirklich stimmt. Und wie es mit der spanischen landessprachlichen Verwertung allerdings aussieht, davon habe ich leider auch noch nichts recherchieren können, denn die Plattenfirmen und die Rundfunksender, die lassen sich bei solchen Internas natürlich nicht gerne in die Karten schauen. Und so vertröstet man die Journalisten auch ganz gerne auf die pure Musik, anstatt auch mal so einen kleinen Blick aufs große Ganze werfen zu dürfen mit der spanischen Variante von Los Mustang.

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Wir teilen diesmal unser heutiges 60s-Album des Tages, Blaze, an der Busy Line in zwei Teile mit den Hermits im Jahr 1967, auch am Ende mit zwei reinrassigen US-Billboard-Hits, die auch an beiden Stellen sofort mit den parallelen Reaktionsmöglichkeiten in England und auch in Deutschland beantwortet werden. Denn bei diesem Album, da lodert ganz buchstäblich das im Sinne der British Invasion. Der Peter Noone ist mit seinen Mannen nämlich inzwischen länger in Amerika, als er noch zu Hause in Manchester verweilt. Und so kommt auch der Herman's Hermits Hit als reine US-Single in die US-Top 20 mit den jeweiligen Reaktionen im Nachgang zu diesem Original von Don't Go Out Into the Rain aus dem Album Blaze mit den Herman's Hermits.

Mit der dann aber auch exklusiv britischen Single-Variante hier von den Swinging Blue Jeans. Da befinden wir uns in diesen Tagen immer noch in Zeiten der britischen Piratensender, die dort an den englischen Küsten natürlich sich das generell schon zur Regel gemacht haben, zu einem quasi US-Original sofort dann auch eine reine britische Single mit anzubieten. Und genauso passiert das Ganze dann auch bei uns in Deutschland mit dem ebenso exklusiven deutschen Hit-Ansatz für den David Garrick, Don't Go Out Into the Rain, die Drei-Länder-Lösung mit drei völlig abgekoppelten 45ern mit ein und derselben Melodie. Don't Go Out Into the Rain, jetzt auch noch mit David Garrick.

One Little Packet of Cigarette. Das wird auch noch ausgegeben von den Hermits. Hermits auf ihrem Album Blaze. Und so lodert damit die buchstäbliche Flamme auch weiter mit diesen Hit-Erfolgen. Dann aber auch zu einem nächsten Teil 2 mit unserem Album des Tages. Hier auch noch mit ihrem Upstairs, Downstairs im LP-Format von dem Album Blaze mit den Hermits.

Diesmal wird's mit den Miniature Man auch deutlich hitverdächtig beim Baby Elephant Walk hier im Jahr 1962 aus den Billboard Charts. Ganz gut zu hören, natürlich auch deutlich angelehnt am Film- und Fernseh-Original vom selben Jahr 1962 mit Henry Mancini. Und weil mir dieser Baby Elephant Walk schon mit mehr als 10 wortlosen Single-Varianten inzwischen schon so stark ans Herz gewachsen ist, seit seinem Hatari-Debüt, da bittet jetzt der John Wayne und der Hardy Krüger 1964 gleich nochmal in 45 Umdrehungen dazu mit dem Baby Elephant Walk von Quincy Jones.

Wir treffen uns heute gerne noch am 11. September auch im Namen von Phil May von den Pretty Things. Hier zum Einstieg mit ihrem britischen Top 15 Hit Honey, I Need. Denn auch die Bandleader haben es doch verdient, mit ihren Hits nicht in Vergessenheit zu geraten. Unser Oldie-Geburtstagskalender ist ja jederzeit offen für weitere Jubiläumsaspiranten, weil so ein musikgeschichtlicher Blickwinkel hat ja definitiv nie wirklich ein Ende in Sicht. Alle haben es doch verdient, hier wieder bei uns wenigstens einmal im Jahr mit einer persönlichen Erinnerungsrunde dran zu kommen. Gerne auch nochmal mit ein paar weiteren Musikminuten. Heute im Namen von Phil May mit seinen Pretty Things aus Dartford bei London mit einem nächsten Chart-Hit vom Midnight to Six.

Get the picture. Wir machen uns noch ein kurzes Bild von Phil May, dem Frontmann der Pretty Things. Insgesamt wird's für die Band dann am Ende 9 Hits auswerfen zwischen 1964 und 67. Aber die beiden Dick Taylor und Phil May, die machen dann auch gerne weiter noch bis ins 21. Jahrhundert. Zuweilen dann auch als die Electric Banana. Aber es ist dann 1971 auch immer noch mit weiteren Pretty Things Aufnahmen zu rechnen. Jetzt dann aber auch schon mit deutlichen Glamrock-Anklängen. Heute in Erinnerung an den Phil May mit der Stoned Hearted Mama mit den Pretty Things.

Der heutige 11. September, der steht natürlich auch noch für einen weiteren kurzen Northern Soul Abstecher in Detroit hier mit der Rose Batiste. Dort steht unsere Jubilarin unter anderem beim Revelot-Label-Boss LeBaron Taylor unter Vertrag. Und der gehört dort zu den vielen Motown-Konkurrenten, der sich etablieren kann. Genauso wie dann auch die nächste typische Northern Soul-Single von Rose Batiste bei Ed Wingate für Rick-Tick und auch für Golden World am Start. Und das ärgert den großen Berry Gordy dann mit der Zeit so stark, dass er kurzerhand seine Mitkontrahenten 1968 vom Markt einfach wegfischt, weil er alle Bänder und alle Verträge seiner Künstler dann in Bausch und Bogen abkauft. Nur hier befinden wir uns eben noch im Jahr 1966, als der Ed Wingate sogar mit der Motown-Studio-Band der Funk Brothers mit der Rose Batiste einige Aufnahmen einspielen darf. Hier zum Beispiel mit ihrem Sweetheart Darling.

Wenn unsere Jubilarin Rose Batiste hier auch mit ihrem Holding Hands so ganz verdammt nah am Motown-Sound vorbeischrammt, dann liegt das vor allem daran, dass der Berry Gordy seine Funk Brothers, die Studioband bei Motown, nicht als einzelne Musiker unter Vertrag genommen hatte. Und sobald mal eben nur einer aus dieser Stammbesetzung dort fehlt, da hatte sich der Ed Wingate um die Ecke in Detroit gedacht, dann hole ich mir die Burschen ins Studio. Und so entstehen auch hier die Aufnahmen unserer Jubilarin mit einem letzten Hörbeispiel. I Miss My Baby. Das macht dann übrigens auch der Donny Burdick als Instrumentalaufnahme zum Northern Soul Topseller. Heute aber mit Stimme im Namen von Rose Batiste.

Kind of a Drag mit ganz buchstäblichem Zug bis zur amerikanischen Eins. Da tritt heute der Leadsänger der Buckinghams in Chicago bei uns an. Dort wird der Dennis Tufano geboren am 11. September 1946 in New York. Als die Twin Towers vom World Trade Center mal gerade zur Erscheinungszeit von diesem Kind of a Drag in der ersten Bauphase erst waren, gerade am 11. September auch eine kurze geschichtliche Seitwärtsbewegung, wenn es auch bei unserem Jubilar ausschließlich mal um die musikalische Wirkung gehen soll. Denn der Dennis Tufano, der landet in diesem Jahr 1967 auch gleich noch zwei Topseller hinterher mit der Top-5-Version von Mercy, Mercy, Mercy und hier dem Blue-Eyed-Soul-Klassiker von Hey Baby, They Are Playing Our Song mit Dennis Tufano und den Buckinghams.

You Are Gone, auf den Northern Soul Tanzflächen angekommen, auch im Jahr 1967, ja, als die B-Seite von Mercy, Mercy, Mercy. Und danke sagen wir damit auch unserem Geburtstagsjubilar für die tollen musikalischen Erinnerungen heute am 11. September, der damals in jedem Fall dieses Datum auch noch mit gutem Licht erstrahlen lassen durfte, als die Liebe zur Musik einfach noch genug sein durfte, gerade an diesem Tag. Aber wie wir alle wissen, auch schon im Laufe des Summer of Love, Love Ain't Enough, der direkte Vorläufer von Kind of a Drag, hier noch mit Leadsänger Dennis Tufano und den Buckinghams.

Tell me what I've got to do. Sag mir, was ich in diesem Monat noch unbedingt machen sollte, nämlich diese Überraschungsbox für den Klaus aus Freiberg noch mit auf den Weg zu bringen, unseren so umtriebigen Mitmacher aus unserer Zuhörergilde, der hier ein ums andere Mal die meisten Hörtipps uns übermittelt. Und dabei, lieber Klaus, wäre es mir im Grunde eigentlich auch manchmal ganz recht, wenn sich auch mal unsere überwiegend schweigende Hörermehrheit ebenfalls so aktiv an unserer Programmgestaltung auch mit beteiligen würde. Denn am heutigen Beispiel darf ich uns auch mal eine Überraschungsbox der ganz besonderen Art vorstellen mit der Londoner Gruppe Angel Pavement. Weil ich die andere Single-Seite auf einem Northern Soul Sampler gefunden hatte und dann mal wieder selber ans Wühlen kam, was diese Sunshine-Pop-Formation 1969 und 70 da sonst noch so alles auf die Beine gebracht hat. Und wenn sich jetzt aber vielleicht so mancher etwas wundern mag, dass auch sowas Northern Soul tanzgeeignet erscheint. Es gibt ja auch einen British Northern Soul Price Guide von DJ und Buchautor John Manship. Dort enthalten rund 30.000 britische Tanzsingles, die halt auch oft mit weißer Hautfarbe dann antreten, wie auch hier mit der Gruppe Angel Pavement und When Will I See June Again?

Aus dem verspätet dann aber doch noch veröffentlichten Album Socializing with Angel Pavement, da kommt heute im Jahr 1970 eine absolut zeitgemäße Bandvorstellung auch ohne jeglichen Charterfolg bei uns vorbei. Nach ihren ersten beiden Singles, da wird es nämlich zeitnah eben noch nichts mit dem geplanten Album, denn die Band bekommt ein Angebot zu einer Tournee durch Kanada und so verzögert sich dann auch die Rückreise nach England mit dem Ergebnis, dass auch die Jennifer auch ohne weitere Promotion, leider ohne weiteren landesweiten Erfolg bleibt von dieser Sunshine-Pop-Formation Angel Pavement.

zur Debütsingle auf dem Green Mellow Hill. Da befindet sich die Gruppe Angel Pavement noch in Swinging London im Jahr 1969, als sie dann daraufhin eben abberufen werden nach Kanada. Also gönnen wir uns doch bei dieser Gelegenheit auch gleich noch die auslösende A-Seite mit Baby, You've Gotta Stay. Ich hoffe, ihr bleibt auch wie gewohnt nach unserer 60s Überraschungsbox noch weiter mit an Bord nach dem Gehweg der Engel Angel Pavement.

der im Grunde seinen bisherigen Lebensentwurf nach als der Sänger, den immer alle von 8 bis 80 nur lieben, die nie irgendein böses Wort von seinen Lippen kommen hören und die ihn einfach nur lieben wegen seiner Musik. Und so wird der Stephen Shorter, so nennt er sich im Film, für eine Werbekampagne für Äpfel gebucht, nach einer Missernte, um Bauern zu unterstützen. Denn er ist einfach nur so gut angesehen, dass er jederzeit für solche Unterstützungsmaßnahmen für seine Mitmenschen auch gerne sich vor den Kahn spannen lässt. Genau weil er es dann im ganz wörtlichen Sinn als Privileg empfindet, mit seiner Musik so viele Menschen erreichen zu dürfen. Im Film Privilege.

Der Film Privilege mit Hauptdarsteller Paul Jones, der nimmt dann aber mehr und mehr Fahrt auf, als die Werbekunden von ihm nun auch erwarten, dass er sich in einem Werbespot for God and Country auch ganz eindeutig politisch äußert und für die Ehre und sein Vaterland in einem Spot den Hitlergruß zeigen soll. Doch dann lernt er die Werbestrategin Vanessa Ritchie kennen, gespielt von Gene Shrimpton, die ihn dann davon überzeugen wird, dass er nicht so gutgläubig sein soll und die Dinge immer hinterfragen sollte, für die er bei einem Werbespot auch eintreten sollte. Und so begreift er zusehends, dass er immer nur ausgenutzt wird, für andere der gute Junge zu sein und mit dem Gesicht in der Kamera zu stehen, bei der britischen Jugend die Meinung dann für den Auftraggeber irgendwie zu transportieren. Und dann reift in ihm plötzlich der Entschluss, nicht mehr für Kommerz und gute Überzeugung anderer Leute vor der Kamera stehen zu wollen und damit sein Privileg einer erfolgreichen Musikerkarriere aufs Spiel zu setzen. Hier auch noch mit Baby Tomorrow aus dem Film Privilege.

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Und damit ist unser heutiger Musikausflug mit Paul Jones auch schon wieder beendet mit Privilege. Aber ihr habt ja in jedem Fall auch das Privileg, dass wir uns gleich morgen hier wieder treffen können, wenn ihr wollt, zu einem weiteren Film- und Fernsehkapitel mit Musikbeteiligung, wie immer an dieser Stelle. Denn allein schon über 100 Musikfilme dieser Art, auch noch neben den 30 Elvis-Filmen, da gibt es hier noch so viel weiteres Musikalisches an Zeitgeist zu erspüren, damit auch die drin verpackte Musik nicht in Vergessenheit gerät, wie heute beim Film Privilege mit dem Abschlusstitel von Paul Jones.

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2: Der Axel Lindner begrüßt euch wie angestammt auch heute wieder zu einer nächsten 70s-Hit-Halbzeit mit unserem Jahresdurchlauf der Originalversionen berühmter Hits und in der zweiten Viertelstunde natürlich auch wieder mit einem weiteren deutsch-englischen 50-50-Pärchen am Start. Diesmal aber in der kommenden halben Stunde mit Hits und Geschichten nur aus dem Jahr 1973, zu dem wir euch jetzt auch gleich mitnehmen wollen zu einer ersten Hit-Einstimmung. Und genau nach diesem Muster laufen wir auch durch die 50s und die 60s hier weiter durch die Jahrzehnte, weil es wirklich so viele Songbeispiele mit Originalgeschichten gibt, dass wir hier damit in Summe ganz locker hier jeden Tag neu bestückt antreten dürfen, durchs komplette Jahr zu reisen mit unseren kurzen Musikausflügen zur Hit History Halbzeit.

Heute bewegen wir uns bei unserem 70s Originalvergleich an zwei unterschiedliche Endhaltestellen mit demselben Song. Hier in den Süden mit dem Midnight Train to Georgia auf dem US-Rang 1 mit einer britischen 10 im Jahr 1973 mit Gladys Knight and the Pips. Denn die Gladys kommt nun mal gebürtig genau von dort aus Atlanta, Georgia. Und genau deswegen textet sie auch die Endhaltestelle ihres Zuges genau dorthin um. Aber der Komponist Jim Weatherly, der telefoniert der Überlieferung nach mit der Songidee mit Schauspielerin Farrah Fawcett und nimmt danach den Midnight Plane to Houston. Also nicht mehr mit der Eisenbahn, sondern mit einem späten Nachtflugzeug. Da tritt der Jim Weatherly seine Reise an nach Houston in Texas. Und übrigens treffen wir ihn dann noch ein zweites Mal im Namen von Gladys Knight bei unserem Originalpärchenvergleich zu ihrer nächsten Nummer 1 gleich mit Neither One of Us. Und das wird aber ebenfalls durch Bob Lohman auch erstmal noch eine Country Top 10 werden. Denn dort liegen auch die Wurzeln von unserem Originaltaktgeber Jim Weatherly schon im Jahr 1972 mit seinem Original Midnight Plane to Houston.

Wer jetzt vielleicht denken mag, wir machen es uns hier bei der Suche nach den wirklichen Originalversionen wirklich einfach, auch wenn der Song hier Take It Easy von den Eagles heißt, denn wir schauen jetzt für einen Moment lang auf die Entstehungsgeschichte von diesem Take It Easy, denn der Glenn Frey von den Eagles, der wohnt vor der Gründung der Eagles noch im Apartment von Musikerkollege Jackson Browne und so beginnt der Jackson Browne dieses Take It Easy auch bereits 1971 schon zu schreiben, ursprünglich für sein eigenes Debütalbum. Aber nachdem sich die Veröffentlichung seines Werkes noch hinzieht bis ins Jahr 73, da gibt er den Song für seinen Mitbewohner Glenn Frey dann frei zur Gründung der Eagles und deren erster veröffentlichter Single. Und so erlaubt der Jackson Browne dem Glenn Frey die Erstveröffentlichung dieser Ursprungsidee von Take It Easy. Der Jackson Browne bringt aber auf seinem bald fertiggestellten Debütalbum auch noch seinen eigenen Top-10-Erfolg mit Dr. My Eyes in die Hitparaden und noch einen zweiten Chart-Hit Rock Me on the Water. Also er wird es im wahrsten Sinne des Wortes wahrscheinlich locker nehmen, dass seine eigentliche Originalversion durch den Glenn Frey und die Eagles zum Hit gemacht werden. Take It Easy hier mit Jackson Browne.

Die Bettina lässt uns hier zu unserem nächsten 70s-50-50-Pärchen auch wieder gleich in dreifacher Hinsicht Geld regnen mit ihrer deutsch getexteten Coverversion vom zeitgleichen Simon Butterfly-Hit in den deutschen Charts. Denn das anteilige Viertel vom englischsprachigen Rain, Rain, Rain, das kommt damit automatisch schon aufs Konto vom Texter Sven Linus. Nur ist dabei dieser Sven Linus eigentlich der Bruder von der Bettina Simon und der eigentliche Coup, der kommt jetzt aber allgemein zum Verständnis von der B-Seite dieser Single durch den Komponisten Hans Arno Simon, den Vater der beiden. Und zur kompletten Familienbande produziert auch noch der Bruder Bernd Simon die Komplettaufnahme. Und das heißt jetzt nun, dass damit die Hälfte der A-Seite und 100% der B-Seite von dieser Bettina-Single aufs Familienkonto gehen. Und der Ralf Maria Siegel hatte damals 1963 dazu schon ein ganz wegweisendes Interview gegeben. Er meint dazu, ich kenne herrliche Villen, die ausschließlich mit solchen B-Seiten erbaut worden sind, obwohl die zur Kaufentscheidung der Single kaum beigetragen haben. Und so regnet's über fast 40 lange Jahre eben Geld, wenn sich hier auf der A-Seite ein zeitgleich englischsprachiger Hit eindeutschen lässt mit Rain, Rain, Rain von Simon Butterfly. Rain.

damit ist unsere Hit-Halbzeit aus dem Jahr 1973 auch schon wieder am Ende. Aber wenn ihr mögt, gibt's natürlich auch gleich morgen wieder eine weitere Ausgabe davon. Und auch selbstverständlich jetzt gleich noch einen Teil 2 von unserer Hit-History-Halbzeit.

Mit dem Purpoise-Song, da starten wir diesmal auch gleich mit dem Titeltrack zum Musikfilm Head ins Jahr 1968 rund um die Geschichte der Studioband der Monkees. Produziert und geschrieben wird die eher satirische Geschichte zum Film von Schauspieler Jack Nicholson, der im Film auch kurz auftritt in der Restaurantszene. Und der wird uns auch zu unserer Musikstaffel auch noch das Skript für den Psychedelic-Film The Trip hier beisteuern. Und auch dann konnte man lesen, mit einer gehörigen Menge an Marihuana bewaffnet, nicht nur für den Jack Nicholson. Außerdem sieht man auch noch die Annette Funicello, den Frank Zappa und auch mit einem kurzen Auftritt den Dennis Hopper, den wir dann wenig später natürlich beim Easy Rider Epos in der Hauptrolle neben dem Peter Fonda dann auch erleben. Aber die Handlung von Head, die beginnt damit, dass die fünf Mitglieder der Monkees bei einer Brückeneinweihungsfeier eines Politikers durchs Bild laufen und damit schon mal ordentlich Unruhe stiften. Der Mickey Dolenz springt danach von der Brücke ins Wasser und er wird dann unter Wasser von einigen Meerjungfrauen verfolgt, bis sich die fünf Monkees dann bei einem Kissing-Contest wiederfinden und so allerlei aneinandergereihte sonderbare Situationen entstehen, immer durchsetzt natürlich mit weiteren Musikauftritten der Monkees, hier auch gleich mit der B-Seite zum Titelsong Can You Dig It? Wir graben heute nach den Hits der Monkees aus dem Film Head.

Daddy's Song aus der Feder von Harry Nilsson, der zu uns auch im Jahr 1968 nochmal kommt mit seinem Everybody's Talking aus dem Asphalt Cowboy, während die Monkees um Mickey Dolenz und Peter Tork manche weitere skurrile Situationen hier durchleben müssen. Die Fans der Monkees sind aber in der Mehrheit recht enttäuscht, dass man mit den Filmsongs nicht wie gewohnt diese fröhlichen Melodien präsentiert, sondern eine recht typische 68er Zeitgeist-Zusammenstellung findet an Sound und vor allem auch an filmischen Situationen, die aber ganz perfekt in die Zeit des Psychedelic Summer gut reinpasst. Am Ende, da finden sich die fünf

0: Selbstverständlich ist unser heutiger Originalvergleich mit David Hasselhoff genau auf den 9. November 1989 festgetackert. Mit diesem vielleicht ersten gesamtdeutschen Nummer-1-Hit zum musikalischen Symbol geworden für die Wiedervereinigung. Und dabei kommt der Mr. Knight Rider damit auch schon im März 1989 in die deutschen Hitparaden. Und er wird dann erst am Tag des Mauerfalls dann zur endgültigen Wiedervereinigungshymne ausgerufen. Nur wir wären ja hier nicht bei den Originalversionen berühmter Hits, wenn wir uns jetzt hier auch jedes Mal wieder so die ganz persönliche Freiheit nicht nehmen würden, auch gleich hinterher die bereits gut 10 Jahre ältere deutsche Top-10-Variante auch mal wieder auszugraben. Denn der Mark Seberg, der ist damit bereits 1978 zum ersten Mal in den deutschen Top-10 gelandet mit seinem Original »I've been looking for freedom«.
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1: Seid wie immer ganz herzlich willkommen, Historianer. Wir steigen wieder ein zu unseren Soul-Tanz-Erinnerungen aus den 60s zu Let's Get the Groove mit Axel Lindner. Und heute habe ich mir mal wieder eine weitere Packung an Northern Soul-Tanzscheiben aus der zweiten Reihe rausgesucht, nachdem wir ja die absoluten Topseller zu diesem Thema Northern Soul auch schon bei unseren täglichen 2,5 Stunden vom R&B-Countdown auch untergebracht hatten. Denn so können wir uns jetzt an dieser Stelle mal übers Jahr verteilt so ein bisschen wenigstens die Zeit nehmen, auch musikalisch ein wenig genauer hinzuschauen. Wie immer zu Anfang erstmal mit einigen Beat-Balladen zu den Soul-Cha-Cha-Grooves, die dann immer kräftiger werden, bis zu den ganz typischen Northern-Soul-Tanz-Beats dieser Tage. Weil es nun aber mit diesem Sound auch wirklich tausende an tanzerprobten Flächenfüllern auch gibt, da haben wir uns gedacht, wir machen aus diesem Thema Northern-Soul eben eine ganze Jahresveranstaltung, damit wir uns an dieser Stelle auch übers komplette Jahr hier auch immer wieder aufs Neue gerne treffen wollen, wenn ihr Lust drauf habt, auch immer mit gehörigem Vortrieb bis ins 21. Jahrhundert zu den Northern Soul All-Nightern, die sich eben auch genau mit diesen Musikbeispielen den Spaß auch dran erhalten wollen. Und wir versuchen dabei auch jedes Mal wieder ein paar neue Fans hinzuzugewinnen. Heute mit den Valentinos 1963, Baby Lots of Luck. Ein kleines Stück Glück hier bei Let's

die Temptones und Girl, I Love You. Und ebenfalls aus dem Northern Soul Jahr 1966, da kommen hier auch die Suburbs mit ihrer Goddess of Love, die Göttin der Soul-Liebe. Auch gerade von diesem gleich mehrfach szeneübergreifenden Soul-Cha-Cha-Grundbeat, da gibt's nach den vielfach bekannten Hits natürlich auch noch hunderte weiterer Tanzbeispiele, die nun aber je später man so in den Jahresverlauf der 60er Jahre nach vorne schauen mag, vor allem dann als die sogenannten Beat-Balladen in der Northern-Soul-Szene auch bestens Anklang finden, obwohl auch die Soul-Cha-Cha-Gemeinde bei den Rhythm-and-Blues-Tanzabenden durchaus noch ihre Anknüpfungspunkte findet, hier mit den Suburbs und ihrer Goddess of Love.

Don't Let Love Get You Down, 1964 mit den Phonetics auf unserem Weg entlang der Northern Soul Musikgleise, die sich mal aber eben auch durchaus bis zu den Rhythm and Blues Tanzabenden auch weiter zurückführen lassen. Dann auch nach den Profiles jetzt gleich mit den Elites immer tiefer rein mit dem Groove ins Northern Soul Universum, wenn dann der Tanzbeat zunehmend geradliniger werden wird. Dann natürlich auch mit der musikalischen Fortentwicklung von so mancher Doo-Wop-Formation noch aus den 50s. Take a giant step heißt jetzt. Wir machen einen großen Schritt in Richtung der souligen Wirkungsbreite, immer hier ganz speziell für die Tanzflächen mit den Profiles.

You'll Break Two Hearts mit den E-Lights hier im Jahr 1963 noch mit typischem Afterbeat im Soul-Cha-Cha-Groove. Aber wenn wir jetzt mit den Showmans nur mal ein paar Musikmonate auf der Zeitleiste nach vorne schauen, dann verändert sich der grundsätzliche Paartanzrhythmus von gerade eben noch bis in die schon fast vollständig etablierte Einzeltanzwelt ab diesem Moment. Bei When You Love Someone mit den Showmans.

Wir teilen ja unsere Let's Get the Groove-Schnonde auch gerne mal nach dem Northern Soul-Einstieg auch immer wieder mal in zwei getrennte Hälften, die aber auch dann am Beispiel der Belgian Popcorn-Tänzer so in großen Zügen auch so ein ganz ähnliches Rhythmusgefühl in sich tragen, auch wenn sich beide Szenewelten darauf mit komplett unterschiedlichen Tanzschritten auch bewegen wollen. Und auch beim 50s Record Hop, da stehen die schwarzen Soul-Cha-Cha-Grooves zu Beginn mal von jeder Tanzserie, zumindest mal im deutschen Süden, hier ganz hoch im Kurs. Ich nenne dieses Belgian Popcorn-Rhythmusgefühl dafür auch gerne mal scherzhaft das gallische Dorf. Denn wenn man im eher britisch beeinflussten deutschen Norden den Line Dance Stroll praktizieren mag, aber im US-amerikanisch geprägten deutschen Süden, da ist schon seit jeher der Soul Cha-Cha mit eigenen Wurzeln auch mitgebracht worden, hier auch mit Buddy Bailey und den Clovers. Try my lovin' on you.

die Belgian Popcorn Song Auswahl auch für die 50s Record Hub Gemeinde ganz besonders spannend, denn beide Tanzszenen, die beackern so einen großen Teil auch immer dasselbe Taktspielfeld. Immer wenn es beim 50s Record Hub dann nach der Tempospitze mit den Soul Cha-Cha Line Dances weiter losgeht, mit einer neuen Tanzserie, dann sind auch die Popcorn Paartänzer wieder ganz genauso mit an Bord. Immer auch mit möglichst langsam gehaltenen Einstiegsgrooves zum Serienstart beim 50s Record Hop und somit natürlich auch immer so ein bisschen ein Gradmesser bei der langsamen Endrunde, zum Beispiel bei den Boogie-Turniertänzern. Und deshalb bleiben wir sowohl in Schwarz hier bei Let's Get the Groove, dann aber auch im weißen Popmusikumfeld bei unserer langsamen Grundbeat-Gestaltung, auch bei der Crossover-Sendereihe zum 50s Record Hop. Dann auch gerade diese rhythmische Überschneidungsquote ganz besonders nach vorne gestellt, denn hier finden sich ganz besonders viele unterschiedliche Tänzer dann auf den Flächen, auch beispielsweise mit der Anna Craig. Nobody Loves Me.

Someday, soon, eines Tages, da werden sich, so meine Hoffnung zumindest, auch diese beiden Tanzwelten mal auf einer Fläche begegnen. Denn es kann ja eigentlich auf Dauer gar nicht sein, dass man sich mit denselben Rhythmusvorlieben auch quasi schon mehrere Jahrzehnte auf der Tanzfläche befindet. Und nur weil beide Tanzszenen immer nur durchs eigene kleine Schlüsselloch schauen, da kennen sich diese beiden Welten noch kaum. Aber freilich bedienen sich auch gleich mehrere Tanzschritte, gerade bei diesem Beatballaden-Rhythmus oder im deutschen Süden eben der Soul-Cha-Cha-Rhythmus. Aber die einen tolerieren in der Regel nur Original-Singles und die wollen auch ihren Szeneabend auch immer an einer ganz gut ausgestatteten Bar auch gerne verbringen. Während das Tonabspielformat für viele Tänzer beim 50s Record Hop relativ egal erscheint, Hauptsache die Tanzfläche ist groß genug für alle Bewegungswilligen. Aber wenn hier jetzt zum Beispiel auch der Charles Clark seinen Belgian Popcorn-Klassiker von den Hidden Charms auch auspackt, dann soll es doch durchaus auch mal möglich sein, dass man sich doch gegenseitig auch mal gerne zuschauen mag, wie das beispielsweise auch bei der Belgian Popcorn-Fraktion so gemacht wird auf der Tanzfläche. Der hier buchstäblich verborgene Charme dieser drei so unterschiedlichen Tanzszenen und doch haben sie eine Menge an Potenzial nach über 50 Jahren an Tanzbegeisterung, noch nicht annähernd ausgeschöpft zwischen Northern Soul, Belgian Popcorn und dem 50s Record Hub.

Die nahezu wortlosen Sugar Hips, die bringen uns hier mit Louisiana Red auch nochmals so ein paar Belgian Popcorn Tanztreffer auf die Fläche, die ich auch selber in aller Regel erstmal durch den Schulterschluss mit den dortigen DJs auch auf den Schirm bekommen habe. Denn man sollte sich ja auch hüben und drüben nicht unterschätzen, dass sich da eben in allen drei Tanzwelten auch tausende an Szene-Songtiteln auch längst bewährt haben, die dann aber leider in der jeweiligen Crossover-Szenerie kaum jemand kennt. Sicher gibt's auch, ich habe es schon öfters mal beschrieben, eine gute Anzahl an passenden Überschneidungen, aber eben auch eine ganz große Menge an quasi exklusiven Belgian Popcorn-Szene-Hits, so will ich die mal benennen, wie hier auch beispielsweise den Sir Arthur Coleman auf seinem hauseigenen Coleman-Label mit Stop Cheating on Me.

I'm a Grown, der Eddie Foster, der wird bei den Belgian Popcorn-Freunden buchstäblich erwachsen. Aber ich möchte euch jetzt dazu ein paar passende 50s Record-Top-Töne mal gegenüberstellen, um damit auch immer wieder so ein bisschen klarstellen zu dürfen, dass sich diese beiden Tanzmusikwelten auch kaum näher stehen könnten, auch hüben und drüben, obwohl sie sich unterschiedlich auf dieselbe Musik bewegen wollen. Der Rock'n'Blues-Sound vom 50s Record-Top, der trifft hier wieder mal probehalber auf die Belgian Popcorn-Gemeinde mit Bobby Blue Bland. I don't believe, ihr könnt's glauben oder nicht, es stünde beiden Tanzwelten ganz bestimmt auch ganz gut an, ihre getrennten Blickwinkel durchs jeweilige Schlüsselloch so auch ein bisschen breiter stellen zu wollen, damit sich dann eben auch jede Teilszene ein bisschen gemeinsam an die Sache ranwagen kann. Der 50s Record Top lässt jetzt grüßen, mit der Hoffnung oder der Vermutung, dass die Belgian Popcorn Songliste damit vielleicht auch ein bisschen breiter werden darf. Mit Bobby Blue Bland.

wenn es heute auch mal ganz bewusst so ein bisschen auf die gegenseitige Befruchtung dieser Szenewelten gegangen war. Ich will euch mit Let's Get the Groove auch immer ganz gerne die tatsächliche Breite von all diesen 60s Soul und Rhythm and Blues Welten so ein bisschen wenigstens auf den Schirm holen. Denn all das passiert natürlich auch ganz generell immer neben den so überbewerteten Hitparaden.

geraten, die damit ja eigentlich auch immer diesen Rückwärtsblick in die Vergangenheit eigentlich zelebrieren wollen mit ihrem Hitparadengedanken. Aber die Hits auf den Tanzflächen, die schauen oftmals über Jahrzehnte immer dauerhaft nach vorne, während die Hitparaden-Sichtweise von damals, die lebt eigentlich nur von diesen paar Einsatzwochen von damals, als sie aufgeschrieben worden waren. Dauerbrenner, die ticken da auf der Tanzfläche immer ganz generell völlig anders. Eben mit einem langfristigen Blickwinkel. Bei den Belgian Popcorn-Fans, bei den Northern Soulies und selbstverständlich auch beim 50s Record Hub.

0: Mit den Volcanoes, da wollten wir hier 1967 mal nochmal zurückgebracht werden ins vollwertige Northern Soul-Universum aus den 60s. Aber die Fortsetzung geht dann natürlich auch gleich in unsere nächste Runde. Damit sagt der Axel Lindner für heute aber erstmal herzlichen Dank fürs Mitreisen, fürs immer wieder auch drauf einlassen, aufs Mitgrooven, zu all diesen Scheiben, die mal ganz bewusst aus der zweiten Reihe des Northern Soul-Universums auch mitgebracht worden waren. Und ich hoffe nicht zuletzt auch deswegen, dass ihr bald auch wieder mit dabei sein werdet bei unserer nächsten Reiseetappe zu Let's Get the Groove.
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0: Das soll's damit für heute gewesen sein mit unseren Songgeschichten und den tagesaktuellen Geburtstagserinnerungen. Danke auch an all meine Mitstreiter, die Kollegen und die Freunde, die sich auch mit ihren Beiträgen immer so stark machen, damit all diese Musikgeschichten von damals nicht verloren gehen. Und so hoffen wir alle, dass wir uns auch gleich morgen hier wieder treffen mögen, so wie an jedem Tag des Jahres zu unserem Hit History Tageskalender.

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Die Frauen in Torfmoorholm sind durchweg Schmuck und sind bekannt für ihre Fingerfertigkeit. Sie werden nämlich schnell mit dem Finger fertig. Außerdem sind sie sehr zart und feingliedrig. Nee? Die Männer haben aber auch ziemlich feine Glieder. Ich besinge in diesem Lied Carola Pedersen, die nach Nordstrand ausgewandert ist.

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2: Herzlich willkommen, Historianer. Der Axel Lindner begrüßt euch zur Ausgabe 2 von Meet the Beat Reloaded. Alles aus dem Musikjahr 1967 mit der 60s-Sendereihe für Fans und diejenigen, die es werden wollen, auch hinter den etablierten Hits. Denn nach 2x2 Stunden zur Einstimmung mit den Beatles und den Kings und den Stones im Tagebuchformat und den Top 10 Hits aus diesen Tagen, die haben wir schon hinter uns gelassen und wir möchten euch jetzt gerne einladen, so ein bisschen weiter auf die Piratenschiffe überzusetzen, zu den Hits hinter den Hits und den Bands und Künstlern, die es damals eben nicht ganz in die erste Reihe geschafft haben, aber die es in jedem Fall dennoch wert sind, nicht vergessen zu werden. Also durchaus eine Gratwanderung für alle, die es gewohnt sind, auch mit einem hohen Wiedererkennungsanteil unterhalten zu werden und einem unwahrscheinlichen Dank auch an das Medium Internetradio, dass es dafür jetzt tatsächlich eine Plattform geben darf. Und dabei will ich euch auch erzählen von einigen meiner Radiogeschichten aus den UKW-Oldie-Tagen, aber vor allem auch gerade die Musik präsentieren, die ich dort damals nur viel zu selten an den Start bringen durfte. Und deshalb wollen wir wenigstens für diese eine Stunde die Mainstream-Oldies jetzt auf die Ersatzbank parken, denn wir tauchen jetzt ein zu Meet the Beat Reloaded.

Die Applejacks aus Birmingham in den West Midlands, die befinden sich mit ihrem Love Was in My Eyes damit auch schon bereits im Meet the Beat Jahr 1967 angekommen, in einem der vielleicht geschichtsträchtigsten Radiojahre der Musikgeschichte, die mal sowohl gesellschaftlich als auch modisch und vor allem eben musikalische mächtige Umwälzungen zutage bringen. Und dabei werden nicht nur die Klamotten schrill und bunt. Die jungen Männer, die verzichten zu einem guten Anteil in diesem Jahr zum ersten Mal auf das konsequente Tragen von Anzug und Krawatte. Für die weiblichen Teenager, da macht in diesem Jahr 1967 die Mary Quant mit ihrem Mini-Rock Furore. Und auch die Musikwelt, die befindet sich im Hitparadengeschehen so zwischen Psychedelic-Jugendsounds und eben den althergekommenen Popmelodien zu ein und demselben Zeitpunkt in den Charts. Also Jimi Hendrix trifft auf Engelbert Humperdinck oder Scott McKenzie bei uns auf Roy Black oder Peter Alexander. Weiter könnten die musikalischen Pole damals in diesen Tagen wohl kaum auseinanderliegen. Aber dennoch sprechen wir immer von dieser einen allumfassenden Pop-Hit-Parade, die mal alle zufriedenstellen soll, aber logischerweise das nicht kann. Denn wer sich beispielsweise in England zur Modbeat-Generation zählt und die Who und die Small Faces oder die Yardbirds gerne hört, der verzichtet eben nur allzu gern auf die Hits von Val Doonican, von Malcolm Vaughan oder von Engelbert Humperdinck. Selten war also mehr Spannung zu erleben als in diesem Jahr 1967. Ab sofort bei uns zum Thema gemacht. Bei Meet the Beat Reloaded.

Was ist nun mit The Beat Reloaded eigentlich? Das ist in gewisser Weise so eine Rückschau auf die musikalischen Potenziale der 60er Jahre, von dem wir hier in Deutschland mal maximal 10% dessen mitgekriegt haben, was es da eigentlich zu hören gab. Bei uns, da hatten wir von Hamburg bis München oder von Bremen und Düsseldorf und Berlin meistens nur eine Nachmittagsstunde, bei der man vom NDR oder WDR, SWR oder Radio Bremen oder den Bayerischen Rundfunk diese Musik für die damalige Jugend nur eben eine Stunde lang hören konnte. Und das heißt also, dass sich die Programmchefs damals alle eher notgedrungen breitschlagen lassen mussten, wenigstens mal diese eine Stunde, meistens von Montag bis Freitag, an die jugendliche Generation zu vergeben. Denn man hatte ja ansonsten den offiziellen Bildungsauftrag im Staatsradio zu erfüllen und sich eben für diese eine Stunde dieser neuartigen Beatmusik unterworfen. Und es waren dann also auch oftmals ähnlich jugendliche Moderatoren in dieser Sendung zuständig, ein tägliches Spießrutenlaufen irgendwie auszuhalten, weil da nicht mindestens ein oder zwei deutsche Schlager mit im Programm aufgetaucht waren. Aber jedes zu seiner Zeit. Wir verzichten jetzt gerne drauf. Im Gegenteil, für diese eine Stunde soll es vieles von dem geben, was uns damals schon vorenthalten wurde. Denn jetzt ist Zeit für Meet the Beat Reloaded.

Ich erwisch mich auch immer wieder dabei, dass mir die eigenen Zeiten des Radiohörens und des Radiomachens ein bisschen verschwimmen, weil ich dann ja als Macher auch dachte, ich dürfte es dann auch anders machen als das allgegenwärtige Mainstream-Radio. Aber weit gefehlt, Historianer, dem war leider nicht so. Denn auch wenn du damals schon den 90er-Jahre-Stempel bekommen hast des Oldie-Manns, dann war das zum Teil noch viel schlimmer, weil der jeweilige Musikredakteur, der hatte dann vielleicht noch Ahnung aus der Musik der 80er Jahre rüber gerettet. Aber in den 60s zu Meet the Beat Reloaded, da gab es bei ihm so gut wie keine Überschneidung. Und so war also die Folge, dass wir auch hier die Mainstream-Oldies auch immer wieder in den Vordergrund gedrängt bekamen, weil sonst der Musikredakteur nämlich sein Veto eingelegt hat. Denn es war ihm schon ein Dorn im Auge, dass er da diese vermaledeiten Oldie-Stunden als Einzelne nicht so fest an die Kantare nehmen konnte, wie er das sonst so getan hat beim Tagesprogramm. Und wenn es danach gegangen wäre, da wäre bestimmt nach den Beatles gleich ABBA gekommen. Nur das passiert uns garantiert hier nicht mehr. Unsere Radiotherapiestunde bleibt in den 60s wirklich prophylaktisch auch gegen den Best-of-Virus bestens etabliert. Und es hilft uns auch bestens beim gefühlten Abtauchen in diese Zeit mit Meet the Beat Reloaded.

again, but a little slower mit Bobby Johnson. Heute auch wieder alles aus dem Meterbeat-Jahr 1967. Als all das auch nicht die entfernteste Chance hatte, auch bei uns am Kontinent überhaupt in den regulären Schallplattenkatalogen auch zu erscheinen. Denn wer schon zu Hause bei der BBC eben nicht über diese 5 Stunden Schallmauer drüber findet, der Needle Time Restriction, der wird bestenfalls als lokal begrenzter Piratenschiff-Hit gehandelt. Und der kommt auch, genauso wie hier der Chris Ivey, eben nicht in die landesweiten Hitparaden. Nicht, weil es nicht gut genug gewesen wäre, sondern einfach mal nur, weil es die staatlich verordneten Rahmenbedingungen erst gar nicht möglich gemacht hatten, dass eben auch solche Songs in England landesweit überhaupt zu hören waren, wie hier auch der Spectator mit Chris Ivey.

Nun will ich euch aber endlich die Auslöserin von dieser Sendereihe auch kurz vorstellen, die man vielleicht außerhalb Bayerns in den Radioätherwellen damals nie wahrgenommen hatte. Genauso wenig wie wir hier im Süden zum Beispiel einen Heinrich Pumpernickel oder einen Achim Graul oder einen Gerd Alzen erleben durften. Denn bei uns sorgten damals ab 1965 sowohl der Georg Kostja und dann ab 1968 die Julia Edenhofer für die Programmgestaltung von Club 16. Und das war damals die einzige Radiosendung im Bayerischen Rundfunk, die sich ausschließlich an die damalige Jugend wendet. Und auch wenn meine eigenen Anknüpfungspunkte auch selber nicht mehr bis zu den ersten Anfangstagen der Julia mit zurückreichen, sie hat mir damals in wirklich unzähligen Studioaufenthalten so viel von dieser Zeit auch mitgegeben, dass es eben jetzt auch noch 40 Jahre danach Zeit ist, an diesen Erinnerungen ein bisschen zu teilen. Und auch genau deshalb gibt's ab sofort mit The Beat.

Wenn wir also mit unseren Singles erstmal abbiegen ins Funkhaus des Bayerischen Rundfunks, dann darf ich euch damit auch gerne für einen kurzen Moment lang mitnehmen in die Zeit, als noch kaum jemand mit CDs oder gar mit Internetradio überhaupt rechnen konnte. Als die Musik damals auch noch zu 100% auch wirklich haptisch begreifbar war und man musste in jedem Fall für jeden Songtitel auch ordentlich Geld berappen, um ihn überhaupt spielen zu können. Und das hat sich freilich heutzutage völlig geändert. Aber mit der heutigen Dauerverfügbarkeitsbrille, da hätte ich damals keine Chance gehabt, auch mal regelmäßig ins Funkhaus des Bayerischen Rundfunks überhaupt eingeladen zu werden. Und noch viel weniger hätten sich dann auch beide Seiten echt darüber gefreut, solche Scheiben auch spielen zu können. Die Julia mal zum einen, weil sie in ihrer Sendung Meet the Beat mal wieder was Außergewöhnliches spielen konnte. Und ich natürlich ganz genauso, weil ich mich regelmäßig eingeladen gefühlt habe, mit meinem kleinen Singles-Koffer ins Funkhaus zu kommen, zu Meet the Beat.

Wir also damals bei Georg Kostja oder bei Julia Edenhofer zugehört hatten, zumindest ging es mir damals so, dann war auch inklusive aller sonstig verfügbaren Radiomöglichkeiten dieser Art, zum Beispiel auch beim ORF mit den Rockin' 50s oder den Roarin' 60s, dann am Ende aber trotzdem immer so ein permanentes Gefühl der Oldie-Unterdeckung zu spüren. Und das auch vor allem zuallererst eben bei den Songtiteln, die man auch aus der zweiten oder dritten Reihe erwarten hätte wollen. Obwohl also damals diese Musikjahre noch durchaus ins typische Oldie-Segment reingepasst hätten, da war da kaum die Wucht dahinter zu spüren, wie man sie beispielsweise Tag für Tag da in England erleben durfte. Dort etablieren sich beispielsweise die Northern Soul oder die Rockabilly-Gemeinde mit manchen Oldies sogar landesweit in den Hitparaden. Man denke mal vielleicht zurück an einen Hank Mizell mit dem Jungle Rock oder die komplette Neo-Rock'n'Roll-Welle mit Shakin' Stevens und Co., aber eben auch gut mit 3 bis 4 Dutzend Northern Soul Hits, die man eben mal aus den 60s wieder hochholt, um damit die Northern Soul Fraktion in England in den Hitparaden ins richtige Licht zu bekommen. Also wirklich weit mehr als bei uns nur eine Spider-Murphy-Gang und ein paar deutsche Draufgaben dieser Art, die man dann auch noch viel eher in der NDW-Welt auch vermarkten wollte, denn als Rock'n'Roll-Band an der Seite von Georg Kostja, denn der hat ja die Startvoraussetzungen für den Günther und den Barney damals erstmal gelegt mit seinem Rockhaus, will aber heißen, die Durchschlagskraft der 50s und 60s Sounds, die bleibt bei uns mehr oder weniger eben bei unseren Radiohelden auch verhaftet. Und sie bedient sich aber trotzdem bei den zeitgleichen Hitparaden in England, zum Beispiel mit Show Waddy Waddy, mit den Darts, mit den Stray Cats, bis hin zu Racy. Und so waren also diese wenigen Radiomomente von der Julia auch so ein Spiegelbild davon, wie man in Deutschland damit umgehen wollte, eben ausschließlich als die Musik einer bereits zurückliegenden Generation mit Meet the Beat.

One Single Band der Lomax Alliance mit Sänger Jackie Lomax aus Liverpool. Der hat es nun aber damals 1967 auch nicht wie viele andere Beat-Auswanderer am Kontinent erstmal probiert. Und so bleibt er damit eben ein lokal begrenzter Piratenschiff-Hitlieferant bei Radio Caroline North, direkt vor der Küste von Liverpool vor Anker. Und wir werden uns im Verlauf des Meet the Beat-Jahres 1967 auch noch ganz ausgiebig mit Buchautor Paul Harris beschäftigen, zu diesem Zeitgeistphänomen der britischen Piratensenderschiffe mit seinem Werk When the Pirates Ruled the Waves. So hat es beispielsweise Radio Caroline auch in diesem Jahr knapp mit 2 Millionen Pfund an Werbeeinnahmen zu rechnen mit ihren beiden Schiffen außerhalb der britischen Drei-Meilen-Zone. Also wirklich ein mächtiger Finanzfaktor, auch im Sinne der aktuellen Jugendmusik, der sich dagegen diese allmächtige BBC mit ihrer Needle Time Restriction auch auflehnt. Aber all das hat dann am Ende eben auch seine deutlichen Auswirkungen auf die Zusammensetzung der landesweiten Charts, von denen sich dann bei uns die deutschen Schallplattenkonzerne auch nur recht selektiv bedienen wollten. Und so bestimmen einfach gesellschaftliche Rahmenbedingungen die Bekanntheitsmöglichkeit von Musik damals. Und dennoch nennen wir das Ganze doch hier im Jahr 1967 auch immer eine Hitparade, obwohl vieles davon gar nicht erst landesweit an den Start gelassen wurde. Ja, auch zum Beispiel die Lomax Alliance mit Try As You May.

Warum hatte damals die Julia beim Bayerischen Rundfunk aber eigentlich kaum weitere Möglichkeiten, noch mehr an Material für ihre Sendungen für Meet the Beat überhaupt dran zu kommen? Sie wurde ganz sicherlich von allen großen deutschen Plattenfirmen mit neuem Material immer bemustert. Aber nachdem alle unsere Singles dort auf der Insel eben nicht in den Hitparaden erschienen waren, da gibt's die bei uns auch offiziell so gut wie nicht zu kaufen. Aber diese Songs, die konnten eigentlich auch keine britischen Hits werden. Die hatten es nur absolut schwer, denn bei der BBC, da war bis zum August 1967 dort immer noch die staatlich verordnete Needle Time Restriction gültig. Und das hieß damals, dass dort nur täglich 5 Stunden Programm von Schallplatte bestritten werden durfte. Und wer in diesen 5 Stunden eben bei der BBC nicht zum Zug kommen konnte, der bekommt in diesen Monaten eben auch keinen überregionalen Hit zustande. Wer also wegen dieser Needle Time Restriction erst gar nicht ins BBC-Programm kommt, der wird dort auch kein überregionaler Hit. Und wer schon kein Hit in England werden durfte, der wird auch in Deutschland über Jahrzehnte oft nicht veröffentlicht. Und deshalb gab es unsere Singles in großer Zahl damals einfach nicht zu hören.

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1: Unser heutiger Instrumentalausflug, der hat auch ein ganz persönliches Stück an Zeitgeistgeschichte für mich zu bieten. Denn dieses Flash von der Marquis of Kensington, das war damals für viele Jahre auch die Erkennungsmelodie ab 1983 für eine unserer besten 60s-Sendungen im aufstrebenden Privatradiosegment hier bei uns im deutschen Süden. Denn damit bekommt die Julia Edenhofer dann ihre ersten offiziellen Mitstreiter, auch mit den 60s-Oldies, mit meinem Freund und Radiokollegen Willi Weizenkeim. Damals Anfang der 80er Jahre auch geradezu eine Revolution bei uns, dass es nun eben auch endlich private Radiosender geben durfte, die an dieser stetigen Soundunterdeckung wenigstens mal so ein bisschen was zum Kompensieren hatten. Und der Willi war damals bei uns einer der Ersten, der es ganz genauso wie auch die Julia ebenfalls immer drauf hatte, seine Hörer von diesem Sound auch zu begeistern. Und das ist seine Erkennung. Melodie Flash mit Marquis of Kensington.

dieser Titelsong zum 67er Streifen To Sir With Love, der wird in Amerika mit der Schottin Lulu hier zum erfolgreichsten Chartstürmer des Jahres. Und dabei dreht sich die Filmhandlung um den schwarzen Ingenieur Mark Thackeray, gespielt von Sidney Poitier. Der ist im Londoner East End an einer Problemschule angestellt, um eine schwierige Klasse in den Griff zu kriegen. Die beiden Rädelsführer Bert Denham und seine Freundin Pamela Dare, die wollen ihre Klasse aber gegen den Lehrer aufwiegeln, obwohl der Mr. Thackeray mit den restlichen Klassenmitgliedern so ganz allmählich recht gut zurechtkommt, weil er sie wie Erwachsene behandeln möchte. Und so versuchen aber die beiden Ganganführer trotzdem weiterhin gegen ihn zu arbeiten, weil sie durch die offene Verhaltensweise von Thackeray bei den anderen so allmählich auch ihre Fälle davon schwimmen sehen. Und am Ende wird Sidney Poitier in dieser Glanzrolle auch ausgezeichnet, verbunden mit einem Appell an die Eltern und an die Lehrer, sich mehr um ihre Kinder zu kümmern. Also im Grunde auch ein recht ähnlich thematisches Abschlussbild wie bereits gut 10 Jahre vorher bei Saat der Gewalt, Blackboard Jungle, mit Bill Haleys Ersteinsatz von Rock Around the Clock in der Schule und demnach jetzt auch rund 13 Jahre später mit der Lulu auch ganz genauso wieder eine Billboard Nummer 1 mit To Sir With Love bei uns als junge Dornen zu sehen, hier auch noch mit den Mindbenders und It's Getting Harder All the Time.

damit erreichen wir auch schon wieder unseren Zielbahnhof bei Meet the Beat Reloaded. Und die Radiorückblende in diese Zeiten, die macht dann bis zum nächsten Mal jetzt wieder Pause. Vielleicht war es aber für so manchen Nicht-Bayern auch mal einen Blickwinkel wert, auch im Norden, im Westen oder im Osten unsere Radiohelden kennenzulernen. Ganz genauso wie in den anderen Regionen Deutschlands. Vielleicht einen Achim Graul oder einen Heinrich Pumpernickel, einen Gerd Alzen, einen Carlo von Tiedemann, wo immer man sich da eben gerade mal befindet. Jeder Oldie-Fan hat damals seinen lokal erreichbaren Dunstkreis mit seinen eigenen Radiohelden zu bieten. Und bei uns im Süden war das eben für die 60s-Gemeinde die Julia Edenhofer. Und damit sagt der Axel Lindner wieder ganz herzlichen Dank fürs Mitreisen in diese so spannende damalige Radiozeit. Und ich hoffe, wir hören uns alsbald auch gerne wieder hier zur nächsten Ausgabe von Meet the Beat Reloaded.

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beim letzten Mal versprochen und hier gleich zum Einstieg dieser Sendung. Pippi Arnold mit The Time Has Come. Sie war zweimal in den Charts, einmal auf Platz 50 und einmal auf Platz 47 und hat damit unseren Platz 261 in dieser Charts erreicht. Platz 260 ist der nächste. Da haben wir die Alan Price Set mit Shame. Zwei Wochen in den Charts, bis zum Platz 45 gekommen. Das ist dann unser Platz 260.

The Alan Price Set mit Shame. Und schon wieder gibt es zwei Titel mit gleicher Punktzahl. Die sind dann auf unserem Platz 258 versammelt. Loving Spoonful ist die erste Band, Darling Be Home Soon. Und danach kommen Paul and Barry Ryan mit Claire.

Paul and Barry Ryan mit Claire und davor The Loving Spoonful mit Darling Be Home Soon. Und schon wieder kommen drei gleichberechtigte Titel mit gleicher Punktzahl. 110 Punkte haben sie alle drei erwischt und waren ebenfalls zweimal in den Charts. Mary Ann Faithfull ist die erste mit Is This What I Get For Loving You. Dann kommt Chris Farlow mit Moaning und Kenny Ball mit When I'm 64.

das musste natürlich zum Vergleich mal sein. Das Original von den Beatles, von deren Langspielplatte Sgt. Pepper's Lonely Hearts Club Band, When I'm 64. Davor Kenny Ball mit seiner Hitversion, Kenny Ball and his Jazzmen, eine ungewöhnliche Besetzung für so einen Song. Davor hatten wir Chris Farlow mit Moaning und Marianne Faithfull mit Is This What I Get For Loving You. Weiter geht's dann jetzt regulär mit dem Platz 254. Ebenfalls zwei Wochen in den Charts, Platz 45 erreicht hat Malcolm Roberts mit Time Alone Will Tell.

Time Alone Will Tell, das war Malcolm Roberts. Und als nächstes kommen die Tremolos. Auch sie waren 2 Wochen in den Charts, sind sogar schon bis zum Platz 39 aufgestiegen. Be Mine heißt ihr Titel auf unserem Platz 253.

Und da hatten wir schon den Platz 252, das war Sandy Posey mit What a Woman in Love Won't Do. Und sie war schon dreimal in den Charts, ist bis zum Platz 48 gekommen. Die Tremolos davor, Be Mine. Weiter geht's mit den Mamas und Papas auf unser Platz 251. Auch sie waren dreimal in den Charts, genauso wie die nächsten Titel dieser restlichen Sendung. Die Mamas und Papas sind bis zum Platz 47 gekommen. Words of Love.

Words of Love, das waren die Mamas und Papas. Weiter geht's mit Anita Harris auf unserem Platz 250. 3 Wochen war sie in den Charts, hat den Platz 46 erreicht. Playground heißt ihr Titel.

Ja, manche Schallplatten haben da doch eine ziemlich üble Qualität, genauso wie diese mit dezentem Knistern. Anita Harris mit Playground war das. Weiter geht's mit den Symbols, die Symbole. Bye Bye Baby singen sie. 3 Wochen waren sie in den Charts, Platz 44 haben sie erreicht und das ist dann unser Platz 249.

Bye Bye Baby, das waren die Cymbals. Und nun kommen die Animals, natürlich mit Eric Burdon. Dreimal in den Charts, Platz 45 erreicht, When I Was Young, das ist unser Platz 248.

Die Geschichte seiner Jugend. When I was young, Eric Burdon and the Animals. Weiter geht's mit der Gruppe Smoke. Auch sie waren 3 Wochen dabei und haben auch den Platz 45 geschafft. My Friend Jack. 247 ist ihr Platz.

Wilson Pickett mit Funky Broadway. Die Drogs waren auch 3 Wochen dabei, haben sogar den Platz 42 erreicht. Man steigert sich ein bisschen. Ihr Titel heißt Hi Hi Hazel auf unserem Platz 245.

Diesel, das waren die Drugs. Weiter geht's mit einer Doppel-A-Scheibe. 3 Wochen in den Charts, Platz 44 erreicht, das haben die Who. Und ich spiele beide Seiten der Platte natürlich direkt hintereinander. The Last Time und Under My Thumb, unser Platz 244.

auch eine gewisse Merkwürdigkeit. Ausgerechnet The Who mit zwei Titeln der Stones, The Last Time und Under My Thumb. Und ja, zum Vergleich hier mal die beiden Originale. Im Hintergrund läuft's schon. Und damit ist diese Sendung schon wieder am Ende. Und ich sage tschüss, bis zum nächsten Mal.

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Heute darf ich euch bei unserer 70s Song Story die Geschichte einer Unterweltdame erzählen, die sich in ihrer schwarzen Abendgarderobe zu Zeiten der amerikanischen Prohibition damals in einer schummrigen Bar ihre Zeit vertreibt. Und dazu befinden wir uns im Namen der Komponisten Roger Cook und Roger Greenaway genau im Sommer 72. Aber diesmal nicht in eigenen Formationen unterwegs bei David and Jonathan oder bei Blue Mink oder bei den White Plains, sondern heute da platzieren die beiden im Namen der Hollies eine amerikanische Nummer 2 und dafür in England nur einen Platz 30. Man merkt also schon ganz deutlich, dass die Hollies inzwischen ihren Lebensmittelpunkt von Manchester nach Amerika verlegt haben, um dort mit dieser Long Cool Woman in a Black Dress nochmal so richtig durchzustarten. Die Geschichte im Song dreht sich um Alkoholschmuggler und den FBI-Agenten, der gerade eben diesen Laden auseinandernimmt. Aber der FBI-Agent nimmt ihre Hand und meint: Don't get scared, 'cause you're gonna be spared. Hab keine Angst, schöne Frau, in deinem schwarzen Abendkleid. Du wirst von uns verschont. Und was jetzt aber in keinem Fall von uns verschont wird, dass wir uns diese Geschichte jetzt auch nochmal akustisch ins Gedächtnis zurückholen wollen. Eine deutsche Nummer 15 überholt dabei sogar den britischen Platz 30 in der Endabrechnung von der Long Cool Woman in a Black Dress mit den Hollies.

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Diesmal wird unsere 70s Song Story für Ringo Starr mal ausnahmsweise nicht durch John, Paul oder George initiiert, sondern Ringo lässt sich hier bei seinem Back of Boogaloo von Mark Bolan's Born to Boogie inspirieren. Und deswegen hören wir das auch jetzt gleich im Anschluss. Manche Musikhistoriker, die sehen bei diesem Back of Boogaloo aber dennoch den Paul McCartney als Mittexter und wieder andere benennen den Begriff Boogaloo als den Beatles internen Spitznamen von Paul McCartney und der John wird dazu zitiert: Now I'm 32 and all I wanna do is Boogaloo. In jedem Fall ist aber der George Harrison sowohl Produzent als auch Gitarrist von diesem Glamrock-Klassiker. Back of Boogaloo wird sowohl in England als auch in Amerika zum Top-10-Erfolg und auch bei uns in den deutschen Charts kommt der Ringo Starr damit mit seiner Komposition noch hoch bis zur 12. In der Mark Bolan-Biografie vermutet dort Autor Alan Clayson seinen Schützling als Ghostwriter von diesem Back of Boogaloo. Zeitgleich erscheint nämlich 1972 auch der britische Konzeptfilm Born to Boogie mit Mark Bolan in der Hauptrolle. Von der Beatles-Vertriebsgesellschaft Apple in die Kinos gebracht und von Ringo Starr als Produzent und Direktor auch deutlich promotet. Und deshalb gibt's auch genau diesen Filmsong jetzt auch noch als Zugabe zu Back of Boogaloo, jetzt mit Born to Boogie mit T-Rex und Mark Bolan.

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